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1: Am Mikrofon Gisela Hoff. In der Demokratischen Republik Kongo hat sich die Ebola-Epidemie innerhalb weniger Monate zu einem der schwersten Ausbrüche weltweit entwickelt. Inzwischen wurden mehr als 5000 Erkrankungen registriert. Fast 2500 Menschen sind gestorben. Nach Einschätzung der Weltgesundheitsorganisation ist die Lage noch lange nicht unter Kontrolle. Experten befürchten sogar, dass der aktuelle Ausbruch den bislang schwersten Ebola-Ausbruch Afrikas übertreffen könnte. 2014 und 2015 starben bei der Epidemie in Westafrika mehr als 11.000 Menschen. Die Bevölkerung bewertet die Regierungsarbeit überwiegend kritisch, besonders bei Wirtschaft und staatlicher Leistungsfähigkeit. Auf einer Ende Juli veröffentlichten Umfrage meinen fast 80% der Befragten, der Staat sei angesichts der Vielzahl seiner Angaben und Probleme überfordert. Auf Welt der Parfümunternehmer Udo Häuser mit einer deutlichen Ansage an Berlin.
2: Unter den Top 30 Ländern ist Deutschland im Wirtschaftswachstum Schlusslicht. Wir haben praktisch kein Wachstum mehr. Wir feiern uns heute hierzulande für 0,2 oder 0,3 nach oben. Die Bediensteten des Staates, die gewählten Volksvertreter, sind nicht in der Lage, zunächst mal bei sich anzufangen. Wir müssen weg von dem ausufernden Neueinstellen von Beamten und Angestellten im öffentlichen Dienst. Die Aufgabe des Staates ist, für diesen Wohlstand der Menschen zu sorgen und zunächst mal da anzufangen, wo sie anfangen sollten, bei sich selber. Deutschland ist weiter im Abschwung und der Weg geht eher nach unten als nach oben. Und solange die Regierung nicht handelt, werden wir uns auch nicht in eine positive Zukunft bewegen.
1: Das traditionsreiche Hotel Adlon in Berlin steht vor einem möglichen Verkauf. Für Kritik unter den Gesellschaftern sorgt dabei vor allem eine vereinbarte Erfolgsbeteiligung. Die Immobiliengesellschaft Jagdfeld soll 20% des Kaufpreises erhalten, sofern dieser über 310 Millionen Euro liegt. Unterdessen hat sich auch Felix Adlon, ein Urenkel des Hotelgründers Lorenz Adlon, zum möglichen Verkauf geäußert. Er sagte, er würde das Hotel und den Namen Adlon am liebsten zurückkaufen.
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3: Der Ausblick aufs Wetter mit Julia Kersten. Heute bleibt es im Süden eher ungemütlich. Hier ziehen immer wieder Schauer und kräftige Gewitter auf. Lokal droht sogar Starkregen. Direkt an den Alpen regnet es anhaltend. Regenschirme bereithalten heißt es zudem im Nordwesten, wo Schauer und an der Nordsee auch einzelne Gewitter über das Land ziehen. Überall sonst wechseln sich Sonne und Wolken ab und es bleibt fast überall trocken. Die Werte klettern auf angenehme 20 bis 28 Grad, dazu weht ein schwacher bis mäßiger Südwestwind. In der Nacht regnet es vor allem im Südosten weiter, an den Alpen nimmt der Regen kaum eine Pause. An der Nordsee ziehen neue Schauer und vereinzelte Gewitter auf. Im Rest des Landes wird es dagegen recht ruhig, die Wolken lockern auf und es bleibt weitgehend trocken. Die Luft kühlt ab auf frische 16 bis 11 Grad.
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1: Am Mikrofon Gisela Hoff. In der Demokratischen Republik Kongo hat sich die Ebola-Epidemie innerhalb weniger Monate zu einem der schwersten Ausbrüche weltweit entwickelt. Inzwischen wurden mehr als 5000 Erkrankungen registriert. Fast 2500 Menschen sind gestorben. Nach Einschätzung der Weltgesundheitsorganisation ist die Lage noch lange nicht unter Kontrolle. Experten befürchten sogar, dass der aktuelle Ausbruch den bislang schwersten Ebola-Ausbruch Afrikas übertreffen könnte. 2014 und 2015 starben bei der Epidemie in Westafrika mehr als 11.000 Menschen. Die Bevölkerung bewertet die Regierungsarbeit überwiegend kritisch, besonders bei Wirtschaft und staatlicher Leistungsfähigkeit. Auf einer Ende Juli veröffentlichten Umfrage meinen fast 80% der Befragten, der Staat sei angesichts der Vielzahl seiner Angaben und Probleme überfordert. Auf Welt der Parfümunternehmer Udo Häuser mit einer deutlichen Ansage an Berlin.
2: Unter den Top 30 Ländern ist Deutschland im Wirtschaftswachstum Schlusslicht. Wir haben praktisch kein Wachstum mehr. Wir feiern uns heute hierzulande für 0,2 oder 0,3 nach oben. Die Bediensteten des Staates, die gewählten Volksvertreter, sind nicht in der Lage, zunächst mal bei sich anzufangen. Wir müssen weg von dem ausufernden Neueinstellen von Beamten und Angestellten im öffentlichen Dienst. Die Aufgabe des Staates ist, für diesen Wohlstand der Menschen zu sorgen und zunächst mal da anzufangen, wo sie anfangen sollten, bei sich selber. Deutschland ist weiter im Abschwung und der Weg geht eher nach unten als nach oben. Und solange die Regierung nicht handelt, werden wir uns auch nicht in eine positive Zukunft bewegen.
1: Das traditionsreiche Hotel Adlon in Berlin steht vor einem möglichen Verkauf. Für Kritik unter den Gesellschaftern sorgt dabei vor allem eine vereinbarte Erfolgsbeteiligung. Die Immobiliengesellschaft Jagdfeld soll 20% des Kaufpreises erhalten, sofern dieser über 310 Millionen Euro liegt. Unterdessen hat sich auch Felix Adlon, ein Urenkel des Hotelgründers Lorenz Adlon, zum möglichen Verkauf geäußert. Er sagte, er würde das Hotel und den Namen Adlon am liebsten zurückkaufen.
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3: Der Ausblick aufs Wetter mit Julia Kersten. Heute bleibt es im Süden eher ungemütlich. Hier ziehen immer wieder Schauer und kräftige Gewitter auf. Lokal droht sogar Starkregen. Direkt an den Alpen regnet es anhaltend. Regenschirme bereithalten heißt es zudem im Nordwesten, wo Schauer und an der Nordsee auch einzelne Gewitter über das Land ziehen. Überall sonst wechseln sich Sonne und Wolken ab und es bleibt fast überall trocken. Die Werte klettern auf angenehme 20 bis 28 Grad. Dazu weht ein schwacher bis mäßiger Südwestwind. In der Nacht regnet es vor allem im Südosten weiter, an den Alpen nimmt der Regen kaum eine Pause. An der Nordsee ziehen neue Schauer und vereinzelte Gewitter auf. Im Rest des Landes wird es dagegen recht ruhig, die Wolken lockern auf und es bleibt weitgehend trocken. Die Luft kühlt ab auf frische 16 bis 11 Grad.
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1: Am Mikrofon Gisela Hoff. In der Demokratischen Republik Kongo hat sich die Ebola-Epidemie innerhalb weniger Monate zu einem der schwersten Ausbrüche weltweit entwickelt. Inzwischen wurden mehr als 5000 Erkrankungen registriert. Fast 2500 Menschen sind gestorben. Nach Einschätzung der Weltgesundheitsorganisation ist die Lage noch lange nicht unter Kontrolle. Experten befürchten sogar, dass der aktuelle Ausbruch den bislang schwersten Ebola-Ausbruch Afrikas übertreffen könnte. 2014 und 2015 starben bei der Epidemie in Westafrika mehr als 11.000 Menschen. Die Bevölkerung bewertet die Regierungsarbeit überwiegend kritisch, besonders bei Wirtschaft und staatlicher Leistungsfähigkeit. Auf einer Ende Juli veröffentlichten Umfrage meinen fast 80% der Befragten, der Staat sei angesichts der Vielzahl seiner Angaben und Probleme überfordert. Auf Welt der Parfümunternehmer Udo Häuser mit einer deutlichen Ansage an Berlin.
2: Unter den Top 30 Ländern ist Deutschland im Wirtschaftswachstum Schlusslicht. Wir haben praktisch kein Wachstum mehr. Wir feiern uns heute hierzulande für 0,2 oder 0,3 nach oben. Die Bediensteten des Staates, die gewählten Volksvertreter, sind nicht in der Lage, zunächst mal bei sich anzufangen. Wir müssen weg von dem ausufernden Neueinstellen von Beamten und Angestellten im öffentlichen Dienst. Die Aufgabe des Staates ist, für diesen Wohlstand der Menschen zu sorgen und zunächst mal da anzufangen, wo sie anfangen sollten, bei sich selber. Deutschland ist weiter im Abschwung und der Weg geht eher nach unten als nach oben. Und solange die Regierung nicht handelt, werden wir uns auch nicht in eine positive Zukunft bewegen.
1: Das traditionsreiche Hotel Adlon in Berlin steht vor einem möglichen Verkauf. Für Kritik unter den Gesellschaftern sorgt dabei vor allem eine vereinbarte Erfolgsbeteiligung. Die Immobiliengesellschaft Jagdfeld soll 20% des Kaufpreises erhalten, sofern dieser über 310 Millionen Euro liegt. Unterdessen hat sich auch Felix Adlon, ein Urenkel des Hotelgründers Lorenz Adlon, zum möglichen Verkauf geäußert. Er sagte, er würde das Hotel und den Namen Adlon am liebsten zurückkaufen.
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3: Der Ausblick aufs Wetter mit Julia Kersten. Heute bleibt es im Süden eher ungemütlich. Hier ziehen immer wieder Schauer und kräftige Gewitter auf. Lokal droht sogar Starkregen. Direkt an den Alpen regnet es anhaltend. Regenschirme bereithalten heißt es zudem im Nordwesten, wo Schauer und an der Nordsee auch einzelne Gewitter über das Land ziehen. Überall sonst wechseln sich Sonne und Wolken ab und es bleibt fast überall trocken. Die Werte klettern auf angenehme 20 bis 28 Grad, dazu weht ein schwacher bis mäßiger Südwestwind. In der Nacht regnet es vor allem im Südosten weiter, an den Alpen nimmt der Regen kaum eine Pause. An der Nordsee ziehen neue Schauer und vereinzelte Gewitter auf. Im Rest des Landes wird es dagegen recht ruhig, die Wolken lockern auf und es bleibt weitgehend trocken. Die Luft kühlt ab auf frische 16 bis 11 Grad.
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1: In der Nachrichtenredaktion Gisela Hoff. Bei einem Erdrutsch in einer Goldmine im Osten Kameruns sind mindestens 33 Menschen ums Leben gekommen. Das Unglück ereignete sich nahe der Grenze zur Zentralafrikanischen Republik. Nach Angaben der Behörden könnten noch zahlreiche weitere Bergleute unter den Erdmassen eingeschlossen sein. Rettungskräfte suchen nach den Verschütteten und versuchen, weitere Opfer zu bergen. In der Demokratischen Republik Kongo hat sich die Ebola-Epidemie innerhalb weniger Monate zu einem der schwersten Ausbrüche weltweit entwickelt. Inzwischen wurden mehr als 5000 Erkrankungen registriert. Fast 2500 Menschen sind gestorben. Nach Einschätzung der Weltgesundheitsorganisation ist die Lage noch lange nicht unter Kontrolle. Experten befürchten sogar, dass der aktuelle Ausbruch den bislang schwersten Ebola-Ausbruch Afrikas übertreffen könnte. 2014 und 2015 starben bei der Epidemie in Westafrika mehr als 11.000 Menschen. Die Bevölkerung bewertet die Regierungsarbeit überwiegend kritisch, besonders bei Wirtschaft und staatlicher Leistungsfähigkeit. Auf einer Ende Juli veröffentlichten Umfrage meinen fast 80% der Befragten, der Staat sei angesichts der Vielzahl seiner Angaben und Probleme überfordert. Das traditionsreiche Hotel Adlon in Berlin steht vor einem möglichen Verkauf. Für Kritik unter den Gesellschaftern sorgt dabei vor allem eine vereinbarte Erfolgsbeteiligung. Die Immobiliengesellschaft Jagdfeld soll 20% des Kaufpreises erhalten, sofern dieser über 310 Millionen Euro liegt. Unterdessen hat sich auch Felix Adlon, ein Urenkel des Hotelgründers Lorenz Adlon, zum möglichen Verkauf geäußert. Er sagte, er würde das Hotel und den Namen Adlon am liebsten zurückkaufen. In Deutschland ist die Zahl der anerkannten ausländischen Berufsabschlüsse erneut gestiegen. Im vergangenen Jahr bewilligten die Behörden rund 86.000 Anträge und damit knapp 10% mehr als 2024. Das Wachstum hat sich damit allerdings abgeschwächt. Besonders viele Anerkennungen gab es für Abschlüsse aus der Türkei mit rund 10.000 Fällen. Gefolgt von der Ukraine mit etwa 8.300. Deutlich zugenommen haben Anerkennungen aus Syrien. Mit über 6.000 Fällen gab es dort ein Plus von 42%.
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2: Der Ausblick aufs Wetter mit Julia Kersten. Heute bleibt es im Süden eher ungemütlich. Hier ziehen immer wieder Schauer und kräftige Gewitter auf. Lokal droht sogar Starkregen. Direkt an den Alpen regnet es anhaltend. Regenschirme bereithalten heißt es zudem im Nordwesten, wo Schauer und an der Nordsee auch einzelne Gewitter über das Land ziehen. Überall sonst wechseln sich Sonne und Wolken ab und es bleibt fast überall trocken. Die Werte klettern auf angenehme 20 bis 28 Grad, dazu weht ein schwacher bis mäßiger Südwestwind. In der Nacht regnet es vor allem im Südosten weiter, an den Alpen nimmt der Regen kaum eine Pause. An der Nordsee ziehen neue Schauer und vereinzelte Gewitter auf. Im Rest des Landes wird es dagegen recht ruhig. Die Wolken lockern auf und es bleibt weitgehend trocken. Die Luft kühlt ab auf frische 16 bis 11 Grad.
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1: In der Nachrichtenredaktion Gisela Hoff. Bei einem Erdrutsch in einer Goldmine im Osten Kameruns sind mindestens 33 Menschen ums Leben gekommen. Das Unglück ereignete sich nahe der Grenze zur Zentralafrikanischen Republik. Nach Angaben der Behörden könnten noch zahlreiche weitere Bergleute unter den Erdmassen eingeschlossen sein. Rettungskräfte suchen nach den Verschütteten und versuchen, weitere Opfer zu bergen. In der Demokratischen Republik Kongo hat sich die Ebola-Epidemie innerhalb weniger Monate zu einem der schwersten Ausbrüche weltweit entwickelt. Inzwischen wurden mehr als 5000 Erkrankungen registriert. Fast 2500 Menschen sind gestorben. Nach Einschätzung der Weltgesundheitsorganisation ist die Lage noch lange nicht unter Kontrolle. Experten befürchten sogar, dass der aktuelle Ausbruch den bislang schwersten Ebola-Ausbruch Afrikas übertreffen könnte. 2014 und 2015 starben bei der Epidemie in Westafrika mehr als 11.000 Menschen. Die Bevölkerung bewertet die Regierungsarbeit überwiegend kritisch, besonders bei Wirtschaft und staatlicher Leistungsfähigkeit. Auf einer Ende Juli veröffentlichten Umfrage meinen fast 80% der Befragten, der Staat sei angesichts der Vielzahl seiner Angaben und Probleme überfordert. Das traditionsreiche Hotel Adlon in Berlin steht vor einem möglichen Verkauf. Für Kritik unter den Gesellschaftern sorgt dabei vor allem eine vereinbarte Erfolgsbeteiligung. Die Immobiliengesellschaft Jagdfeld soll 20% des Kaufpreises erhalten, sofern dieser über 310 Millionen Euro liegt. Unterdessen hat sich auch Felix Adlon, ein Urenkel des Hotelgründers Lorenz Adlon, zum möglichen Verkauf geäußert. Er sagte, er würde das Hotel und den Namen Adlon am liebsten zurückkaufen. In Deutschland ist die Zahl der anerkannten ausländischen Berufsabschlüsse erneut gestiegen. Im vergangenen Jahr bewilligten die Behörden rund 86.000 Anträge und damit knapp 10% mehr als 2024. Das Wachstum hat sich damit allerdings abgeschwächt. Besonders viele Anerkennungen gab es für Abschlüsse aus der Türkei mit rund 10.000 Fällen. Gefolgt von der Ukraine mit etwa 8.300. Deutlich zugenommen haben Anerkennungen aus Syrien. Mit über 6.000 Fällen gab es dort ein Plus von 42%.
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2: Der Ausblick aufs Wetter mit Julia Kersten. Heute bleibt es im Süden eher ungemütlich. Hier ziehen immer wieder Schauer und kräftige Gewitter auf. Lokal droht sogar Starkregen. Direkt an den Alpen regnet es anhaltend. Regenschirme bereithalten heißt es zudem im Nordwesten, wo Schauer und an der Nordsee auch einzelne Gewitter über das Land ziehen. Überall sonst wechseln sich Sonne und Wolken ab und es bleibt fast überall trocken. Die Werte klettern auf angenehme 20 bis 28 Grad, dazu weht ein schwacher bis mäßiger Südwestwind. In der Nacht regnet es vor allem im Südosten weiter, an den Alpen nimmt der Regen kaum eine Pause. An der Nordsee ziehen neue Schauer und vereinzelte Gewitter auf. Im Rest des Landes wird es dagegen recht ruhig. Die Wolken lockern auf und es bleibt weitgehend trocken. Die Luft kühlt ab auf frische 16 bis 11 Grad.
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1: In der Nachrichtenredaktion Gisela Hoff. Bei einem Erdrutsch in einer Goldmine im Osten Kameruns sind mindestens 33 Menschen ums Leben gekommen. Das Unglück ereignete sich nahe der Grenze zur Zentralafrikanischen Republik. Nach Angaben der Behörden könnten noch zahlreiche weitere Bergleute unter den Erdmassen eingeschlossen sein. Rettungskräfte suchen nach den Verschütteten und versuchen, weitere Opfer zu bergen. In der Demokratischen Republik Kongo hat sich die Ebola-Epidemie innerhalb weniger Monate zu einem der schwersten Ausbrüche weltweit entwickelt. Inzwischen wurden mehr als 5000 Erkrankungen registriert. Fast 2500 Menschen sind gestorben. Nach Einschätzung der Weltgesundheitsorganisation ist die Lage noch lange nicht unter Kontrolle. Experten befürchten sogar, dass der aktuelle Ausbruch den bislang schwersten Ebola-Ausbruch Afrikas übertreffen könnte. 2014 und 2015 starben bei der Epidemie in Westafrika mehr als 11.000 Menschen. Die Bevölkerung bewertet die Regierungsarbeit überwiegend kritisch, besonders bei Wirtschaft und staatlicher Leistungsfähigkeit. Auf einer Ende Juli veröffentlichten Umfrage meinen fast 80% der Befragten, der Staat sei angesichts der Vielzahl seiner Angaben und Probleme überfordert. Das traditionsreiche Hotel Adlon in Berlin steht vor einem möglichen Verkauf. Für Kritik unter den Gesellschaftern sorgt dabei vor allem eine vereinbarte Erfolgsbeteiligung. Die Immobiliengesellschaft Jagdfeld soll 20% des Kaufpreises erhalten, sofern dieser über 310 Millionen Euro liegt. Unterdessen hat sich auch Felix Adlon, ein Urenkel des Hotelgründers Lorenz Adlon, zum möglichen Verkauf geäußert. Er sagte, er würde das Hotel und den Namen Adlon am liebsten zurückkaufen. In Deutschland ist die Zahl der anerkannten ausländischen Berufsabschlüsse erneut gestiegen. Im vergangenen Jahr bewilligten die Behörden rund 86.000 Anträge und damit knapp 10% mehr als 2024. Das Wachstum hat sich damit allerdings abgeschwächt. Besonders viele Anerkennungen gab es für Abschlüsse aus der Türkei mit rund 10.000 Fällen. Gefolgt von der Ukraine mit etwa 8.300. Deutlich zugenommen haben Anerkennungen aus Syrien. Mit über 6.000 Fällen gab es dort ein Plus von 42%.
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2: Der Ausblick aufs Wetter mit Julia Kersten. Heute bleibt es im Süden eher ungemütlich. Hier ziehen immer wieder Schauer und kräftige Gewitter auf. Lokal droht sogar Starkregen. Direkt an den Alpen regnet es anhaltend. Regenschirme bereithalten heißt es zudem im Nordwesten, wo Schauer und an der Nordsee auch einzelne Gewitter über das Land ziehen. Überall sonst wechseln sich Sonne und Wolken ab und es bleibt fast überall trocken. Die Werte klettern auf angenehme 20 bis 28 Grad, dazu weht ein schwacher bis mäßiger Südwestwind. In der Nacht regnet es vor allem im Südosten weiter, an den Alpen nimmt der Regen kaum eine Pause. An der Nordsee ziehen neue Schauer und vereinzelte Gewitter auf. Im Rest des Landes wird es dagegen recht ruhig, die Wolken lockern auf und es bleibt weitgehend trocken. Die Luft kühlt ab auf frische 16 bis 11 Grad.
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1: Im Studio ist Michael Miem. US-Präsident Trump verschärft angesichts fehlender Fortschritte in den Gesprächen mit dem Iran den Ton. Er drohte Teheran mit einem beispiellosen Wirtschaftskrieg und kündigte zugleich harte Konsequenzen für Staaten und Unternehmen an, die Iran unterstützen. Betroffen sein könnten nach seinen Angaben auch Finanzinstitute, Flughäfen und Regierungsbehörden. Trump forderte die Verbündeten der USA auf, gemeinsam gegen die aus seiner Sicht von Iran ausgehende Bedrohung vorzugehen. Schwere Gewitter und Sturmböen haben in der Nacht weite Teile Deutschlands getroffen. Besonders Rheinland-Pfalz, Hessen, Bayern und Brandenburg waren betroffen. In Walldorf kam eine 58-Jährige durch einen umstürzenden Baum ums Leben. Eine weitere Frau wurde schwer verletzt. Auch im Westerwald hinterließen die Unwetter deutliche Spuren. In Hörgrenzhausen wurden Teile von Häusern beschädigt. In Bamberscheid traf es die Aubachhalle. Auf der A61 kippte ein Lastwagen um. In Wetzlar wurden rund 60 Häuser beschädigt. In Fürstenwalde bestätigte der Deutsche Wetterdienst sogar einen Tornado. Bei jungen Erwachsenen in Deutschland wächst die Skepsis gegenüber der gesetzlichen Rente. In einer aktuellen Umfrage rechnen nur noch 49% der 18- bis 30-Jährigen damit, im Alter staatliche Rentenzahlungen zu erhalten. Ein Jahr zuvor waren es noch 56%. Nur 5% glauben, dass die gesetzliche Rente später ausreichen wird, um ihren Lebensstandard zu sichern. Größere Sorgen der jungen Generation sind die steigenden Lebenshaltungskosten und die wirtschaftliche Lage mit jeweils 90%, gefolgt von der Angst vor Altersarmut mit 79%. Und jetzt weitere Meldungen mit Gisela Hoff.
2: Die Bevölkerung bewertet die Regierungsarbeit überwiegend kritisch, besonders bei Wirtschaft und staatlicher Leistungsfähigkeit. Auf einer Ende Juli veröffentlichten Umfrage meinen fast 80% der Befragten, der Staat sei angesichts der Vielzahl seiner Angaben und Probleme überfordert. Das traditionsreiche Hotel Adlon in Berlin steht vor einem möglichen Verkauf. Für Kritik unter den Gesellschaftern sorgt dabei vor allem eine vereinbarte Erfolgsbeteiligung. Die Immobiliengesellschaft Jagdfeld soll 20% des Kaufpreises erhalten, sofern dieser über 310 Millionen Euro liegt. Unterdessen hat sich auch Felix Adlon, ein Urenkel des Hotelgründers Lorenz Adlon, zum möglichen Verkauf geäußert. Er sagte, er würde das Hotel und den Namen Adlon am liebsten zurückkaufen.
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3: Der Ausblick aufs Wetter mit Julia Kersten. Heute bleibt es im Süden eher ungemütlich. Hier ziehen immer wieder Schauer und kräftige Gewitter auf. Lokal droht sogar Starkregen. Direkt an den Alpen regnet es anhaltend. Regenschirme bereithalten heißt es zudem im Nordwesten, wo Schauer und an der Nordsee auch einzelne Gewitter über das Land ziehen. Überall sonst wechseln sich Sonne und Wolken ab und es bleibt fast überall trocken. Die Werte klettern auf angenehme 20 bis 28 Grad, dazu weht ein schwacher bis mäßiger Südwestwind. In der Nacht regnet es vor allem im Südosten weiter, an den Alpen nimmt der Regen kaum eine Pause. An der Nordsee ziehen neue Schauer und vereinzelte Gewitter auf. Im Rest des Landes wird es dagegen recht ruhig, die Wolken lockern auf und es bleibt weitgehend trocken. Die Luft kühlt ab auf frische 16 bis 11 Grad.
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1: Im Studio ist Michael Miem. US-Präsident Trump verschärft angesichts fehlender Fortschritte in den Gesprächen mit dem Iran den Ton. Er drohte Teheran mit einem beispiellosen Wirtschaftskrieg und kündigte zugleich harte Konsequenzen für Staaten und Unternehmen an, die Iran unterstützen. Betroffen sein könnten nach seinen Angaben auch Finanzinstitute, Flughäfen und Regierungsbehörden. Trump forderte die Verbündeten der USA auf, gemeinsam gegen die aus seiner Sicht von Iran ausgehende Bedrohung vorzugehen. Schwere Gewitter und Sturmböen haben in der Nacht weite Teile Deutschlands getroffen. Besonders Rheinland-Pfalz, Hessen, Bayern und Brandenburg waren betroffen. In Walldorf kam eine 58-Jährige durch einen umstürzenden Baum ums Leben. Eine weitere Frau wurde schwer verletzt. Auch im Westerwald hinterließen die Unwetter deutliche Spuren. In Hörgrenzhausen wurden Teile von Häusern beschädigt. In Bamberscheid traf es die Aubachhalle. Auf der A61 kippte ein Lastwagen um. In Wetzlar wurden rund 60 Häuser beschädigt. In Fürstenwalde bestätigte der Deutsche Wetterdienst sogar einen Tornado. Bei jungen Erwachsenen in Deutschland wächst die Skepsis gegenüber der gesetzlichen Rente. In einer aktuellen Umfrage rechnen nur noch 49% der 18- bis 30-Jährigen damit, im Alter staatliche Rentenzahlungen zu erhalten. Ein Jahr zuvor waren es noch 56%. Nur 5% glauben, dass die gesetzliche Rente später ausreichen wird, um ihren Lebensstandard zu sichern. Größere Sorgen der jungen Generation sind die steigenden Lebenshaltungskosten und die wirtschaftliche Lage mit jeweils 90%, gefolgt von der Angst vor Altersarmut mit 79%. Und jetzt weitere Meldungen mit Gisela Hoff.
2: Die Bevölkerung bewertet die Regierungsarbeit überwiegend kritisch, besonders bei Wirtschaft und staatlicher Leistungsfähigkeit. Auf einer Ende Juli veröffentlichten Umfrage meinen fast 80% der Befragten, der Staat sei angesichts der Vielzahl seiner Angaben und Probleme überfordert. Das traditionsreiche Hotel Adlon in Berlin steht vor einem möglichen Verkauf. Für Kritik unter den Gesellschaftern sorgt dabei vor allem eine vereinbarte Erfolgsbeteiligung. Die Immobiliengesellschaft Jagdfeld soll 20% des Kaufpreises erhalten, sofern dieser über 310 Millionen Euro liegt. Unterdessen hat sich auch Felix Adlon, ein Urenkel des Hotelgründers Lorenz Adlon, zum möglichen Verkauf geäußert. Er sagte, er würde das Hotel und den Namen Adlon am liebsten zurückkaufen.
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3: Der Ausblick aufs Wetter mit Julia Kersten. Heute bleibt es im Süden eher ungemütlich. Hier ziehen immer wieder Schauer und kräftige Gewitter auf. Lokal droht sogar Starkregen. Direkt an den Alpen regnet es anhaltend. Regenschirme bereithalten heißt es zudem im Nordwesten, wo Schauer und an der Nordsee auch einzelne Gewitter über das Land ziehen. Überall sonst wechseln sich Sonne und Wolken ab und es bleibt fast überall trocken. Die Werte klettern auf angenehme 20 bis 28 Grad, dazu weht ein schwacher bis mäßiger Südwestwind. In der Nacht regnet es vor allem im Südosten weiter, an den Alpen nimmt der Regen kaum eine Pause. An der Nordsee ziehen neue Schauer und vereinzelte Gewitter auf. Im Rest des Landes wird es dagegen recht ruhig, die Wolken lockern auf und es bleibt weitgehend trocken. Die Luft kühlt ab auf frische 16 bis 11 Grad.
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1: Im Studio ist Michael Miem. US-Präsident Trump verschärft angesichts fehlender Fortschritte in den Gesprächen mit dem Iran den Ton. Er drohte Teheran mit einem beispiellosen Wirtschaftskrieg und kündigte zugleich harte Konsequenzen für Staaten und Unternehmen an, die Iran unterstützen. Betroffen sein könnten nach seinen Angaben auch Finanzinstitute, Flughäfen und Regierungsbehörden. Trump forderte die Verbündeten der USA auf, gemeinsam gegen die aus seiner Sicht von Iran ausgehende Bedrohung vorzugehen. Schwere Gewitter und Sturmböen haben in der Nacht weite Teile Deutschlands getroffen. Besonders Rheinland-Pfalz, Hessen, Bayern und Brandenburg waren betroffen. In Walldorf kam eine 58-Jährige durch einen umstürzenden Baum ums Leben. Eine weitere Frau wurde schwer verletzt. Auch im Westerwald hinterließen die Unwetter deutliche Spuren. In Hörgrenzhausen wurden Teile von Häusern beschädigt. In Bamberscheid traf es die Aubachhalle. Auf der A61 kippte ein Lastwagen um. In Wetzlar wurden rund 60 Häuser beschädigt. In Fürstenwalde bestätigte der Deutsche Wetterdienst sogar einen Tornado. Bei jungen Erwachsenen in Deutschland wächst die Skepsis gegenüber der gesetzlichen Rente. In einer aktuellen Umfrage rechnen nur noch 49% der 18- bis 30-Jährigen damit, im Alter staatliche Rentenzahlungen zu erhalten. Ein Jahr zuvor waren es noch 56%. Nur 5% glauben, dass die gesetzliche Rente später ausreichen wird, um ihren Lebensstandard zu sichern. Größere Sorgen der jungen Generation sind die steigenden Lebenshaltungskosten und die wirtschaftliche Lage mit jeweils 90%, gefolgt von der Angst vor Altersarmut mit 79%. Und jetzt weitere Meldungen mit Gisela Hoff.
2: Die Bevölkerung bewertet die Regierungsarbeit überwiegend kritisch, besonders bei Wirtschaft und staatlicher Leistungsfähigkeit. Auf einer Ende Juli veröffentlichten Umfrage meinen fast 80% der Befragten, der Staat sei angesichts der Vielzahl seiner Angaben und Probleme überfordert. Das traditionsreiche Hotel Adlon in Berlin steht vor einem möglichen Verkauf. Für Kritik unter den Gesellschaftern sorgt dabei vor allem eine vereinbarte Erfolgsbeteiligung. Die Immobiliengesellschaft Jagdfeld soll 20% des Kaufpreises erhalten, sofern dieser über 310 Millionen Euro liegt. Unterdessen hat sich auch Felix Adlon, ein Urenkel des Hotelgründers Lorenz Adlon, zum möglichen Verkauf geäußert. Er sagte, er würde das Hotel und den Namen Adlon am liebsten zurückkaufen.
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3: Der Ausblick aufs Wetter mit Julia Kersten. Heute bleibt es im Süden eher ungemütlich. Hier ziehen immer wieder Schauer und kräftige Gewitter auf. Lokal droht sogar Starkregen. Direkt an den Alpen regnet es anhaltend. Regenschirme bereithalten heißt es zudem im Nordwesten, wo Schauer und an der Nordsee auch einzelne Gewitter über das Land ziehen. Überall sonst wechseln sich Sonne und Wolken ab und es bleibt fast überall trocken. Die Werte klettern auf angenehme 20 bis 28 Grad, dazu weht ein schwacher bis mäßiger Südwestwind. In der Nacht regnet es vor allem im Südosten weiter, an den Alpen nimmt der Regen kaum eine Pause. An der Nordsee ziehen neue Schauer und vereinzelte Gewitter auf. Im Rest des Landes wird es dagegen recht ruhig. Die Wolken lockern auf und es bleibt weitgehend trocken. Die Luft kühlt ab auf frische 16 bis 11 Grad.
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1: Im Studio ist Michael Miem. US-Präsident Trump verschärft angesichts fehlender Fortschritte in den Gesprächen mit dem Iran den Ton. Er drohte Teheran mit einem beispiellosen Wirtschaftskrieg und kündigte zugleich harte Konsequenzen für Staaten und Unternehmen an, die Iran unterstützen. Betroffen sein könnten nach seinen Angaben auch Finanzinstitute, Flughäfen und Regierungsbehörden. Trump forderte die Verbündeten der USA auf, gemeinsam gegen die aus seiner Sicht von Iran ausgehende Bedrohung vorzugehen. Schwere Gewitter und Sturmböen haben in der Nacht weite Teile Deutschlands getroffen. Besonders Rheinland-Pfalz, Hessen, Bayern und Brandenburg waren betroffen. In Walldorf kam eine 58-Jährige durch einen umstürzenden Baum ums Leben. Eine weitere Frau wurde schwer verletzt. Auch im Westerwald hinterließen die Unwetter deutliche Spuren. In Hörgrenzhausen wurden Teile von Häusern beschädigt. In Bamberscheid traf es die Aubachhalle. Auf der A61 kippte ein Lastwagen um. In Wetzlar wurden rund 60 Häuser beschädigt. In Fürstenwalde bestätigte der Deutsche Wetterdienst sogar einen Tornado. Bei jungen Erwachsenen in Deutschland wächst die Skepsis gegenüber der gesetzlichen Rente. In einer aktuellen Umfrage rechnen nur noch 49% der 18- bis 30-Jährigen damit, im Alter staatliche Rentenzahlungen zu erhalten. Ein Jahr zuvor waren es noch 56%. Nur 5% glauben, dass die gesetzliche Rente später ausreichen wird, um ihren Lebensstandard zu sichern. Größere Sorgen der jungen Generation sind die steigenden Lebenshaltungskosten und die wirtschaftliche Lage mit jeweils 90%, gefolgt von der Angst vor Altersarmut mit 79%. Und jetzt weitere Meldungen mit Gisela Hoff.
2: Die Bevölkerung bewertet die Regierungsarbeit überwiegend kritisch, besonders bei Wirtschaft und staatlicher Leistungsfähigkeit. Auf einer Ende Juli veröffentlichten Umfrage meinen fast 80% der Befragten, der Staat sei angesichts der Vielzahl seiner Angaben und Probleme überfordert. Das traditionsreiche Hotel Adlon in Berlin steht vor einem möglichen Verkauf. Für Kritik unter den Gesellschaftern sorgt dabei vor allem eine vereinbarte Erfolgsbeteiligung. Die Immobiliengesellschaft Jagdfeld soll 20% des Kaufpreises erhalten, sofern dieser über 310 Millionen Euro liegt. Unterdessen hat sich auch Felix Adlon, ein Urenkel des Hotelgründers Lorenz Adlon, zum möglichen Verkauf geäußert. Er sagte, er würde das Hotel und den Namen Adlon am liebsten zurückkaufen.
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3: Der Ausblick aufs Wetter mit Julia Kersten. Heute bleibt es im Süden eher ungemütlich. Hier ziehen immer wieder Schauer und kräftige Gewitter auf. Lokal droht sogar Starkregen. Direkt an den Alpen regnet es anhaltend. Regenschirme bereithalten heißt es zudem im Nordwesten, wo Schauer und an der Nordsee auch einzelne Gewitter über das Land ziehen. Überall sonst wechseln sich Sonne und Wolken ab und es bleibt fast überall trocken. Die Werte klettern auf angenehme 20 bis 28 Grad, dazu weht ein schwacher bis mäßiger Südwestwind. In der Nacht regnet es vor allem im Südosten weiter, an den Alpen nimmt der Regen kaum eine Pause. An der Nordsee ziehen neue Schauer und vereinzelte Gewitter auf. Im Rest des Landes wird es dagegen recht ruhig. Die Wolken lockern auf und es bleibt weitgehend trocken. Die Luft kühlt ab auf frische 16 bis 11 Grad.
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1: Mit Michael Miem. Grüne und Linke kritisieren Bundeskanzler Merz wegen seines Umgangs mit der aktuellen Hitze- und Dürreperiode. Linken-Chefin Schwertner warf ihm vor, angesichts von Waldbränden, Ernteausfällen und Hitzetoten zu wenig öffentlich Stellung zu beziehen. Der Kanzler müsse gerade in einer solchen Lage zeigen, dass er an der Seite der Betroffenen und der Einsatzkräfte stehe. Die Grünen schlossen sich der Kritik an und forderten mehr Engagement beim Schutz vor den Folgen extremer Wetterlagen. US-Präsident Trump verschärft angesichts fehlender Fortschritte in den Gesprächen mit dem Iran den Ton. Er drohte Teheran mit einem beispiellosen Wirtschaftskrieg und kündigte zugleich harte Konsequenzen für Staaten und Unternehmen an, die Iran unterstützen. Betroffen sein könnten nach seinen Angaben auch Finanzinstitute, Flughäfen und Regierungsbehörden. Trump forderte die Verbündeten der USA auf, gemeinsam gegen die aus seiner Sicht von Iran ausgehende Bedrohung vorzugehen. Schwere Gewitter und Sturmböen haben in der Nacht weite Teile Deutschlands getroffen. Besonders Rheinland-Pfalz, Hessen, Bayern und Brandenburg waren betroffen. In Walldorf kam eine 58-Jährige durch einen umstürzenden Baum ums Leben. Eine weitere Frau wurde schwer verletzt. Auch im Westerwald hinterließen die Unwetter deutliche Spuren. In Hörgrenzhausen wurden Teile von Häusern beschädigt. In Bamberscheid traf es die Aubachhalle. Auf der A61 kippte ein Lastwagen um. In Wetzlar wurden rund 60 Häuser beschädigt. In Fürstenwalde bestätigte der Deutsche Wetterdienst sogar einen Tornado. Bei jungen Erwachsenen in Deutschland wächst die Skepsis gegenüber der gesetzlichen Rente. In einer aktuellen Umfrage rechnen nur noch 49% der 18- bis 30-Jährigen damit, im Alter staatliche Rentenzahlungen zu erhalten. Ein Jahr zuvor waren es noch 56%. Nur 5% glauben, dass die gesetzliche Rente später ausreichen wird, um ihren Lebensstandard zu sichern. Größere Sorgen der jungen Generation sind die steigenden Lebenshaltungskosten und die wirtschaftliche Lage mit jeweils 90%, gefolgt von der Angst vor Altersarmut mit 79%. Soweit die aktuellen Meldungen aus der Nachrichtenredaktion.
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2: Der Ausblick aufs Wetter mit Julia Kersten. Heute bleibt es im Süden eher ungemütlich. Hier ziehen immer wieder Schauer und kräftige Gewitter auf, lokal droht sogar Starkregen. Direkt an den Alpen regnet es anhaltend. Regenschirme bereithalten heißt es zudem im Nordwesten, wo Schauer und an der Nordsee auch einzelne Gewitter über das Land ziehen. Überall sonst wechseln sich Sonne und Wolken ab und es bleibt fast überall trocken. Die Werte klettern auf angenehme 20 bis 28 Grad, dazu weht ein schwacher bis mäßiger Südwestwind. In der Nacht regnet es vor allem im Südosten weiter, an den Alpen nimmt der Regen kaum eine Pause. An der Nordsee ziehen neue Schauer und vereinzelte Gewitter auf. Im Rest des Landes wird es dagegen recht ruhig, die Wolken lockern auf und es bleibt weitgehend trocken. Die Luft kühlt ab auf frische 16 bis 11 Grad.
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1: Mit Michael Miem. Grüne und Linke kritisieren Bundeskanzler Merz wegen seines Umgangs mit der aktuellen Hitze- und Dürreperiode. Linken-Chefin Schwertner warf ihm vor, angesichts von Waldbränden, Ernteausfällen und Hitzetoten zu wenig öffentlich Stellung zu beziehen. Der Kanzler müsse gerade in einer solchen Lage zeigen, dass er an der Seite der Betroffenen und der Einsatzkräfte stehe. Die Grünen schlossen sich der Kritik an und forderten mehr Engagement beim Schutz vor den Folgen extremer Wetterlagen. US-Präsident Trump verschärft angesichts fehlender Fortschritte in den Gesprächen mit dem Iran den Ton. Er drohte Teheran mit einem beispiellosen Wirtschaftskrieg und kündigte zugleich harte Konsequenzen für Staaten und Unternehmen an, die Iran unterstützen. Betroffen sein könnten nach seinen Angaben auch Finanzinstitute, Flughäfen und Regierungsbehörden. Trump forderte die Verbündeten der USA auf, gemeinsam gegen die aus seiner Sicht von Iran ausgehende Bedrohung vorzugehen. Schwere Gewitter und Sturmböen haben in der Nacht weite Teile Deutschlands getroffen. Besonders Rheinland-Pfalz, Hessen, Bayern und Brandenburg waren betroffen. In Walldorf kam eine 58-Jährige durch einen umstürzenden Baum ums Leben. Eine weitere Frau wurde schwer verletzt. Auch im Westerwald hinterließen die Unwetter deutliche Spuren. In Hörgrenzhausen wurden Teile von Häusern beschädigt. In Bamberscheid traf es die Aubachhalle. Auf der A61 kippte ein Lastwagen um. In Wetzlar wurden rund 60 Häuser beschädigt. In Fürstenwalde bestätigte der Deutsche Wetterdienst sogar einen Tornado. Bei jungen Erwachsenen in Deutschland wächst die Skepsis gegenüber der gesetzlichen Rente. In einer aktuellen Umfrage rechnen nur noch 49% der 18- bis 30-Jährigen damit, im Alter staatliche Rentenzahlungen zu erhalten. Ein Jahr zuvor waren es noch 56%. Nur 5% glauben, dass die gesetzliche Rente später ausreichen wird, um ihren Lebensstandard zu sichern. Größere Sorgen der jungen Generation sind die steigenden Lebenshaltungskosten und die wirtschaftliche Lage mit jeweils 90%, gefolgt von der Angst vor Altersarmut mit 79%. Soweit die aktuellen Meldungen aus der Nachrichtenredaktion.
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2: Der Ausblick aufs Wetter mit Julia Kersten. Heute bleibt es im Süden eher ungemütlich. Hier ziehen immer wieder Schauer und kräftige Gewitter auf, lokal droht sogar Starkregen. Direkt an den Alpen regnet es anhaltend. Regenschirme bereithalten heißt es zudem im Nordwesten, wo Schauer und an der Nordsee auch einzelne Gewitter über das Land ziehen. Überall sonst wechseln sich Sonne und Wolken ab und es bleibt fast überall trocken. Die Werte klettern auf angenehme 20 bis 28 Grad, dazu weht ein schwacher bis mäßiger Südwestwind. In der Nacht regnet es vor allem im Südosten weiter, an den Alpen nimmt der Regen kaum eine Pause. An der Nordsee ziehen neue Schauer und vereinzelte Gewitter auf. Im Rest des Landes wird es dagegen recht ruhig, die Wolken lockern auf und es bleibt weitgehend trocken. Die Luft kühlt ab auf frische 16 bis 11 Grad.
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1: Mit Michael Miem. Grüne und Linke kritisieren Bundeskanzler Merz wegen seines Umgangs mit der aktuellen Hitze- und Dürreperiode. Linken-Chefin Schwertner warf ihm vor, angesichts von Waldbränden, Ernteausfällen und Hitzetoten zu wenig öffentlich Stellung zu beziehen. Der Kanzler müsse gerade in einer solchen Lage zeigen, dass er an der Seite der Betroffenen und der Einsatzkräfte stehe. Die Grünen schlossen sich der Kritik an und forderten mehr Engagement beim Schutz vor den Folgen extremer Wetterlagen. US-Präsident Trump verschärft angesichts fehlender Fortschritte in den Gesprächen mit dem Iran den Ton. Er drohte Teheran mit einem beispiellosen Wirtschaftskrieg und kündigte zugleich harte Konsequenzen für Staaten und Unternehmen an, die Iran unterstützen. Betroffen sein könnten nach seinen Angaben auch Finanzinstitute, Flughäfen und Regierungsbehörden. Trump forderte die Verbündeten der USA auf, gemeinsam gegen die aus seiner Sicht von Iran ausgehende Bedrohung vorzugehen. Schwere Gewitter und Sturmböen haben in der Nacht weite Teile Deutschlands getroffen. Besonders Rheinland-Pfalz, Hessen, Bayern und Brandenburg waren betroffen. In Walldorf kam eine 58-Jährige durch einen umstürzenden Baum ums Leben. Eine weitere Frau wurde schwer verletzt. Auch im Westerwald hinterließen die Unwetter deutliche Spuren. In Hörgrenzhausen wurden Teile von Häusern beschädigt. In Bamberscheid traf es die Aubachhalle. Auf der A61 kippte ein Lastwagen um. In Wetzlar wurden rund 60 Häuser beschädigt. In Fürstenwalde bestätigte der Deutsche Wetterdienst sogar einen Tornado. Bei jungen Erwachsenen in Deutschland wächst die Skepsis gegenüber der gesetzlichen Rente. In einer aktuellen Umfrage rechnen nur noch 49% der 18- bis 30-Jährigen damit, im Alter staatliche Rentenzahlungen zu erhalten. Ein Jahr zuvor waren es noch 56%. Nur 5% glauben, dass die gesetzliche Rente später ausreichen wird, um ihren Lebensstandard zu sichern. Größere Sorgen der jungen Generation sind die steigenden Lebenshaltungskosten und die wirtschaftliche Lage mit jeweils 90%, gefolgt von der Angst vor Altersarmut mit 79%. Soweit die aktuellen Meldungen aus der Nachrichtenredaktion.
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2: Der Ausblick aufs Wetter mit Julia Kersten. Heute bleibt es im Süden eher ungemütlich. Hier ziehen immer wieder Schauer und kräftige Gewitter auf, lokal droht sogar Starkregen. Direkt an den Alpen regnet es anhaltend. Regenschirme bereithalten heißt es zudem im Nordwesten, wo Schauer und an der Nordsee auch einzelne Gewitter über das Land ziehen. Überall sonst wechseln sich Sonne und Wolken ab und es bleibt fast überall trocken. Die Werte klettern auf angenehme 20 bis 28 Grad, dazu weht ein schwacher bis mäßiger Südwestwind. In der Nacht regnet es vor allem im Südosten weiter, an den Alpen nimmt der Regen kaum eine Pause. An der Nordsee ziehen neue Schauer und vereinzelte Gewitter auf. Im Rest des Landes wird es dagegen recht ruhig, die Wolken lockern auf und es bleibt weitgehend trocken. Die Luft kühlt ab auf frische 16 bis 11 Grad.
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1: Mit Michael Miem. Grüne und Linke kritisieren Bundeskanzler Merz wegen seines Umgangs mit der aktuellen Hitze- und Dürreperiode. Linken-Chefin Schwertner warf ihm vor, angesichts von Waldbränden, Ernteausfällen und Hitzetoten zu wenig öffentlich Stellung zu beziehen. Der Kanzler müsse gerade in einer solchen Lage zeigen, dass er an der Seite der Betroffenen und der Einsatzkräfte stehe. Die Grünen schlossen sich der Kritik an und forderten mehr Engagement beim Schutz vor den Folgen extremer Wetterlagen. US-Präsident Trump verschärft angesichts fehlender Fortschritte in den Gesprächen mit dem Iran den Ton. Er drohte Teheran mit einem beispiellosen Wirtschaftskrieg und kündigte zugleich harte Konsequenzen für Staaten und Unternehmen an, die Iran unterstützen. Betroffen sein könnten nach seinen Angaben auch Finanzinstitute, Flughäfen und Regierungsbehörden. Trump forderte die Verbündeten der USA auf, gemeinsam gegen die aus seiner Sicht von Iran ausgehende Bedrohung vorzugehen. Schwere Gewitter und Sturmböen haben in der Nacht weite Teile Deutschlands getroffen. Besonders Rheinland-Pfalz, Hessen, Bayern und Brandenburg waren betroffen. In Walldorf kam eine 58-Jährige durch einen umstürzenden Baum ums Leben. Eine weitere Frau wurde schwer verletzt. Auch im Westerwald hinterließen die Unwetter deutliche Spuren. In Hörgrenzhausen wurden Teile von Häusern beschädigt, in Bamberscheid traf es die Aubachhalle. Auf der A61 kippte ein Lastwagen um. In Wetzlar wurden rund 60 Häuser beschädigt, in Fürstenwalde bestätigte der Deutsche Wetterdienst sogar einen Tornado. Bei jungen Erwachsenen in Deutschland wächst die Skepsis gegenüber der gesetzlichen Rente. In einer aktuellen Umfrage rechnen nur noch 49% der 18- bis 30-Jährigen damit, im Alter staatliche Rentenzahlungen zu erhalten. Ein Jahr zuvor waren es noch 56%. Nur 5% glauben, dass die gesetzliche Rente später ausreichen wird, um ihren Lebensstandard zu sichern. Größere Sorgen der jungen Generation sind die steigenden Lebenshaltungskosten und die wirtschaftliche Lage mit jeweils 90%, gefolgt von der Angst vor Altersarmut mit 79%. Soweit die aktuellen Meldungen aus der Nachrichtenredaktion.
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2: Der Ausblick aufs Wetter mit Julia Kersten. Heute bleibt es im Süden eher ungemütlich. Hier ziehen immer wieder Schauer und kräftige Gewitter auf, lokal droht sogar Starkregen. Direkt an den Alpen regnet es anhaltend. Regenschirme bereithalten heißt es zudem im Nordwesten, wo Schauer und an der Nordsee auch einzelne Gewitter über das Land ziehen. Überall sonst wechseln sich Sonne und Wolken ab und es bleibt fast überall trocken. Die Werte klettern auf angenehme 20 bis 28 Grad, dazu weht ein schwacher bis mäßiger Südwestwind. In der Nacht regnet es vor allem im Südosten weiter, an den Alpen nimmt der Regen kaum eine Pause. An der Nordsee ziehen neue Schauer und vereinzelte Gewitter auf. Im Rest des Landes wird es dagegen recht ruhig, die Wolken lockern auf und es bleibt weitgehend trocken. Die Luft kühlt ab auf frische 16 bis 11 Grad.

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1: Moin moin allerseits und herzlich willkommen bei Backstage, der Sendung für Trash, Kitsch und Kult. Und auch heute habe ich wieder ein Sommersprossenprogramm für euch mit Hits und Raritäten der Neuen Deutschen Welle und mit wenig Worten und viel Musik. Mein Name ist Thorsten Schmidt und was haben wir doch wieder für ein feines Sommerwetter. Ich mag den Sommer und ich muss aber gar nicht jeden Tag 30 Grad haben. Ich gehöre auch nicht zu denjenigen, die im Urlaub dorthin fliegen, wo es noch wärmer ist. Nee, ich bleibe hier. Ein Tag schwitzen und ein Tag Regenschirm, das ist doch eine angenehme Mischung. Und bei einem solchen Sommerwetter, da ist für mich

Also wenn mir das vor ein paar Monaten jemand gesagt hätte, dass ich in diesem Sommer das Eierlikör-Eis für mich entdecke, dann hätte ich wahrscheinlich nur ungläubig den Kopf geschüttelt. Aber ich gebe es zu, es ist in der letzten Woche so mancher Eierlikörbecher zu mir gewandert. Ja, ansonsten wird uns ja nun absolut nicht langweilig in diesem Sommer. Es ist alles dabei, was Sommer so zu bieten hat. Und genauso ist auch das heutige Musikprogramm mit Hits und Raritäten. Es pendelt ständig zwischen Eis und Heiß, mit ganz viel Sonne und heißen Gefühlen. Und mit Songs von Benny und den Strandkörben, Tempo, Nina Hagen, Fee, den Konditors, Aloha, Ideal und Grauzone. Und wir setzen uns in einen Strandkorb mit ein bisschen Sand unter den Füßen, einer leichten Brise um die Nase und dann fehlt eigentlich nur noch die richtige Musik. Und die geht jetzt los. Und ich wünsche euch viel Vergnügen.

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1: Ja, das ist doch das Schöne am Urlaub, dass man mal reichlich Gelegenheit hat, all das zu tun, was man immer schon mal tun wollte und wofür es bislang an der Zeit gemangelt hat. Und auch mal was Neues auszuprobieren. Also zum Beispiel Marmelade mit Himbeereis, warum denn nicht? Oder auch Songs von UKW, United Balls, Rheingold, Wirtschaftswunder, Krishan, den Chefs und Markus, denn die gibt es gleich. Und was ich noch toll finde am Urlaub, ist die Zeit, ein bisschen umherzureisen. Für mich ist das gar nicht die große, weite Reise, sondern eher viele kleine Ausflüge in die nähere und weitere Umgebung. Also im Urlaub, da bin ich gerne heute hier und morgen da.

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Das war ein Song der Ramones, eingedeutscht von Markus. Ja, und das war unser Sommersprossenprogramm für diese Woche, mit wenig Worten und viel Musik. Und weitere Worte stehen auf der Playliste zur Sendung, im Internet unter www.musikausstudiobremen.de. Und dort findet ihr dann weitere Informationen über die gespielten Songs und auch jede Menge Plattencover von damals aus den 80ern. Ich hoffe, dass wir auch in der nächsten Woche wieder Sommer haben werden und ich verabschiede mich mit dem Spliff der Woche. Computer sind doof. Viva, viva. Und trotzdem brauchen wir sie zum Radio hören. Mein Name ist Thorsten Schmidt und ich sage wie immer Tschüss und hoffentlich bis bald.

0: Mal funktioniert alles.
1: Das mag manchem seltsam vorkommen. Jedoch, was geht uns das an, ne?
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Flashback bei Radio Fresh 80s. Das heißt, es ist wieder eine Woche vergangen und wir präsentieren die Übersicht zur amerikanischen und britischen Top 40 aus dieser Woche vor 30 und 35 Jahren. Mein Name ist Andreas Seibert. Hallo, guten Abend. Willkommen bei unserer einstündigen Retro-Chart-Show.

Wir machen wieder heute Abend regen Gebrauch von Neueinsteigern, Titeln in Maxi-Länge sowie einer Top-5-Übersicht aus beiden Ländern. Das erwartet Sie jetzt bei Radio Frosch 80s. Der Chart-Flashback bringt Ihnen die Charts aus den 80ern näher.

0: aus Amerika fliegen uns nun Knutschflecke zu. Ja, richtig. Und das Ganze interpretieren die Britrocker von Def Leppard. Neu in der Billboard Top 40 auf der Position 39 Love Bites.
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1: Def Leppard. Neu dabei in den USA dieser Woche. Love Bites. Die Jungs aus Sheffield mit einem weiteren Werk aus dem Album Hysteria und der Nachfolgesingle vom erfolgreichen Pour Some Sugar on Me mit Platz Nummer 2. Es ging noch besser bei Love Bites, ihr einziger Number One Hit in den Billboard Charts. In weiteren Ländern war der Titel in der Top 10, so in Neuseeland mit der Position Nummer 2 und auf der 7 in Irland. In Großbritannien knapp vorbei an der Top 10 mit Platz Nummer 11. Nochmals Neues aus den USA auf der 38. Don't Be Cruel mit Bobby Brown. Der Ex-Mann von Whitney Houston mit seiner ersten Top 10 Single in Amerika. Produziert von Kenneth Babyface Edmonds und Antonio L.A. Reed. Zu finden war die Scheibe auf seinem gleichnamigen Longplayer und es war die erste Single daraus. Hier ist er in Maxi-Länge, Bobby Brown.
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1: Doppelt hält besser, würde ich sagen. Don't be cruel, sei nicht grausam. Wir waren es auf jeden Fall nicht. Es gab auf Platz 37 einen Neuzugang in den US Top 40 mit der Gruppe Cheap Trick. Nach ihrem Mega-Seller The Flame, welcher auch bei Flashback lief, die Nachfolgesingle. Zwar nicht Platz Nummer 1 in den USA wie der Vorgänger, aber immerhin auf der Position Nummer 4 zu finden. Wir haben nun Einblick in die US-Charts dieser Woche. Wir vermelden die Top 5-Notierung aus 1988 und 1983.

Eric Carmen finden wir vor 30 Jahren auf Platz 5 in dieser Woche mit dem Titel Make Me Lose Control. Auf Platz 4 Sir Elton John, I Don't Wanna Go On With You Like That. Auf Platz 3 Gloria Estefan und die Miami Sound Machine und 1, 2, 3 Monkey, George Michael. Auf Platz 2 und auf der 1 in den USA in dieser Woche Steve Winwood und Roll With It. Im Jahr 83 auf der 5 eine ganz starke Nummer von Stevie Nicks mit Stand Back. Maniac, Michael Cimbello auf Platz 4. Auf Platz 3 Donna Summer, She Works Hard For The Money. Sweet Dreams, The Eurythmics auf Platz 2 und vor 35 Jahren in den USA in dieser Woche auf der 1 die Gruppe The Police und Every Breath You Take.

Wir stellen vor Platz Nummer 39, die Gruppe Madness und Our House. Ska Music aus Großbritannien vor 35 Jahren in den US Charts. In Großbritannien war die Scheibe schon Ende 1982 in der UK Hitparade. In den USA dauerte es wieder einmal, bis der Brit-Sound über den Teich schwappte. Eine Top-10-Nummer der Männer aus Camden. Die Single wurde etwas strapaziert. Wir legen den Stretch-Mix auf von Our House. Ska-Mucke aus Großbritannien. Straight from the

Rockabilly Sound vom Feinsten bei Flashback. Neu vor 35 Jahren in den USA auf der 34. Wir hörten die Stray Cats mit She's Sexy and 17. Brian Setzer und Bands mit einer ihrer drei Top 10 Singles in Amerika. Nach Rock This Town und Stray Cat Struts in 1981 gab es 1983 diesen Titel, welcher bis auf Platz 5 kam. Topnummer der drei Herren aus den USA lief damals auch sehr gut im deutschen Radio. Und damit geht's rüber nach Großbritannien. Aber wir haben eine amerikanische Band, und zwar Van Halen auf der 28 vor 30 Jahren mit When It's Love. Aus OU812 spielen wir diese Scheibe, die mir persönlich damals wie heute gefällt. Satter Sound mit Eddie Van Halen an der Gitarre und Alex Van Halen an der Schießbude. Der Titel fängt schön langsam an mit einem Vorspann, nimmt dann aber nach 45 Sekunden Fahrt auf. Sammy Hagar verpasste den Titel natürlich mit seiner Stimme, seinen Stempel und den typischen Gesangssound. Van Halen in Großbritannien, Topnotierung auf der britischen Insel in dieser Woche in den USA, war mehr drin mit Position Nummer 5. 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

Dieser Unterleger lässt nur einen Schluss zu. Hier ist die UK Top 5 aus dieser Woche. Wir starten mit dem Jahr 1988 und finden auf Platz 5 Iron Maiden und The Evil That Man Do. UK, Kim Wilde auf Platz Nummer 4. Auf der 3 BBSMP mit dem Titel I Need You. The Locomotion, Kylie Minogue auf Platz 2. Und auf der 1 in dieser Woche Jazz and the Plastic Population mit The Only Way Is Up. Im Jahr 83 auf der 5 Sir Elton John und I'm Still Standing. Club Tropicana, Wham auf Platz 4. Auf der 3 The Style Council mit Long Hot Summer. Gold, Spandau Ballet auf Platz Nummer 2 und auf der 1. Vor 35 Jahren in Großbritannien, Casey and the Sunshine Band mit Give It Up.

Wir stellen aus der britischen Hitliste die Platzierung Nummer 23 vor 30 Jahren vor, Voice of the Beehive mit dem Titel I Say Nothing. Die Stimmen aus dem Bienenstock, so nannte sich die Band, welche zwei Frontfrauen, Tracy Bryan und Melissa Brooke, hatte. Die Scheibe gab es schon einmal im Jahr 1987, kam aber nur bis auf Platz 45. Ein Jahr später ging die Scheibe noch einmal ins Rennen, nachdem der Vorgängertitel Don't Call Me Baby bis auf Platz 15 kam. Diesmal kam I Say Nothing bis auf die Platzierung Nummer 22, Voice of the Beehive.

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Nach dem Erfolg von Buffalo Girls gab es von Malcolm McLaren einen seiner erfolgreichen Nachfolger, Double Dutch. Wir hörten die lange Fassung des Werks auf Platz Nummer 7 in dieser Woche. In den UK-Charts kam der Titel bis auf Platz 3 in Deutschland, auch sehr erfolgreich, damals mit Platz Nummer 14. Und damit kommen wir zum letzten Titel für heute Abend bei Flashback. Wir schauen noch einmal auf Platz 4. Wir haben es vorhin verlesen. Die Gruppe Wham und Club Tropicana. Die beiden smarten Jungs mit einem der Sommerhits des Jahres 1983. Top-Notierung. So in dieser Woche in England. Das gleiche galt für Irland mit Platz Nummer 3. In den deutschen Charts gelangte die Single bis auf die Position Nummer 13. George Michael und Andrew Ridgeley gleich bei Flashback mit unserem letzten Titel für heute Abend. Da wären wir auch schon wieder am Ende unserer Retro-Chart-Show. Das waren die Top 40 Hits dieser Woche aus Amerika und Großbritannien der Jahre 1988 und 1983. Wir sind in einer Woche wieder am Chartgeschehen dran. Die Wiederholung, wie üblich, am Montag ab 20 Uhr. Am Mikrofon in der letzten Stunde Andreas Seibert. Bye-bye, tschüss und winke, winke. Man hört sich weiterhin. Gute Unterhaltung beim Radio Fresh 80s Donnerstag

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1: Hallo und herzlich willkommen zu einer neuen Ausgabe des Radio Fresh 80s Musikexpress. Mein Name ist Henning Halfpap und ich freue mich, dass Sie uns eingeschaltet haben. Ich hoffe, Sie begleiten uns die nächste Stunde mit der guten Musik der 80er. In dieser Ausgabe bleiben wir mal ein bisschen in der zweiten Hälfte der 80er. Und zwar genauer gesagt sogar am Ende. Wir gehen sogar ein ganz kleines bisschen über 1990 hinaus. Wie zum Beispiel mit diesem ersten Titel hier. Der ist von der ersten allgemeinen Verunsicherung. Und die haben ein bisschen Stress mit der Polizei. Und da kommt er.

Inspektor Tatü. Die erste allgemeine Verunsicherung. Ihren größten Hits hatte die Band Duran Duran in den 80ern, aber 1993 hatten sie nochmal ein richtig schönes Comeback mit diesem Titel hier. Das ist Ordinary World.

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1: Auch ein wunderschöner Song vom Ende der 80er. Das war Belinda Carlisle, die so ein, zwei richtig schöne Titel in den Charts hatte. Und das hier ist einer davon. Wie üblich bei Musik Express natürlich auch gerne mal in der Maxi-Version. Hier ist Belinda Carlisle. Und sie möchte doch bitte ein Licht für uns ins Fenstersims stellen. Leave a light on for me.

Belinda Carlisle mit Leave a Light On. Ein wunderschöner Titel. Und in dieser Zeit habe ich auch angefangen, mich mit Radio zu beschäftigen. Wir hatten in der Schule damals in meinem Abi-Jahrgang eine Projektwoche und mein Projekt, das ich mir damals ausgewählt hatte, war Schulradio. Wir haben einen Plattenspieler bzw. Kassettendecks mit einem Mischpult an unsere Schulanlage angehängt, haben ein paar Reportagen von den anderen Projekten erstellt und das Ganze dann zu bestimmten Zeiten vermischt mit Musik gesendet. Zwei Titel, die mir damals sehr gut gefallen haben und die ich auch gespielt habe, die folgen jetzt. Und der erste ist dieser hier. Natürlich unverkennbar. Der erste große Hit von Roxette. Hier ist The Look.

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1: Nene Cherry mit Man Child, auch ein wunderschöner Titel.
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1: Und hier ist wieder ein weiterer Hit von der Firma Black.

0: Ein absoluter Tanzflächenmagnet. Ride on Time, Black Box im Massive Mix.
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1: Und wir bleiben noch ein bisschen in dieser tollen Disco-Zeit von 1989, als diese Dance-Music so richtig schön en vogue wurde. Unter anderem auch mit diesem Titel Technotronic. Pump up the jam.
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0: Ach, habe ich diese Platte rauf und runter gedudelt, beziehungsweise auch auf Kassette aufgenommen in vielen verschiedenen Versionen. Crush, House Arrest.
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0: Und im Jahr 1989 kam auch ein Titel heraus, den ich eigentlich erst während meiner Bundeswehrzeit ab 1990 dann so richtig in den Discos kennengelernt hat. Ihr erster großer Hit aus den Niederlanden, from the KLF.
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0: 3 AM Eternal.

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1: The KLF has now left the building und wir machen weiter mit der guten Kim Wilde. Dieses hier ist einer meiner absoluten Lieblingstitel von ihr aus dem Jahre 1989 ebenfalls. Never Trust a Stranger. Für mich einer ihrer stärksten Songs, auch wenn er in der Hitparade nicht ganz so hoch gekommen ist.

Ein wunderschöner Titel von Kim Wilde. Und wir machen weiter mit Camouflage. Ebenfalls eine wunderschöne Maxi. Das war damals 1988 ihr zweiter Hit. Ganz klar, der erste The Great Commandment. Ein riesen Chartstürmer. Und auch dieser hier, der war richtig schön. Und bei uns in der Maxi. Wir sind Strangers Force.

0: Stranger's Thoughts von Camouflage.
1: Ja, und wie das so ist mit der Zeit, wenn man Spaß hat und die gute Musik spielt und dann auch noch die schönen langen Titel, dann kommt man so langsam in die Bredouille mit der Zeit. Und so ist auch dieser Musikexpress demnächst schon wieder zu Ende. Es bleibt noch Zeit für einen einzigen Hit. Und der kommt von Toto. I can't stop loving you. Aber bevor wir mit dem anfangen, sage ich noch ganz herzlichen Dank fürs Zuhören. Ich hoffe, Sie hatten viel Spaß mit uns. Schalten auch beim nächsten Mal wieder ein zu einer brandneuen Ausgabe des Radio Fresh 80s Musikexpress. Ich sage Tschüss, Ihr Henning Halfpap.

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1: Hallo, liebe Hörer von Radio Fresh 80s. Ich bin Yvonne Gabriel und ich freue mich, euch heute meine neue Single aus dem Album Denkmal vorstellen zu können. Sie ist ein Duett meines Vaters Gunther Gabriel und mir. 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